0: Es la hora 0:32 minutos.
1: Llegó la hora.
2: Llegó la hora. Dale, poné.
1: Sí. Ahí. Dale. A eso.
3: Sí. 1-6. 1-6. 1-6. 1-6. 1-6. 1-6. 1-6. 1-6. 1-6. 1-6. 1-6. 1-6. 1-6. 1-6. 1-6. 1-6. 1-6. 1-6. 1-6. 1-6. 1-6. 1-6. 1-6. 1-6. 1-6. 1-6. 1-6. 1-6. 1-6. 1-6. 1-6. 1-6. 1-6. 1-6. 1-6. 1-6. 1-6. 1-6. 1-6. 1-6. 1-6. 1-6. 1-6. 1-6. 1-6. 1-6. 1-6. 1-6. 1-6. 1-6. 1-6. 1-6. 1-6. 1-6. 1-6. 1-6. 1-6. 1-6. 1-6. 1-6. 1-6. 1-6. 1-6. 1-6. 1-6. 1-6. 1-6. 1-6. 1-6. 1-6. 1-6. 1-6. 1-6. 1-6. 1-6